0: Medienexperten bezeichnen den Einsatz von KI-generierten Inhalten im Wahlkampf als problematisch.
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2: Der Samstagabend klingt mild und trocken aus. Die Wolken bleiben zwar, aber Regen fällt keiner. In der Nacht kühlt es auf rund 13 Grad ab bei bewölktem Himmel. Und morgen Sonntag? Der wird nochmal richtig schön. Zwar startet der Tag bedeckt, aber ab Mittag kommt die Sonne raus und die Temperaturen klettern auf bis zu 25 Grad. Das ist der wärmste Tag der Woche, ein richtiger Spätsommertag. Trocken bleibt es sowieso. Und die Aussichten? Am Montag wird's etwas kühler mit rund 20 Grad und einem Mix aus Sonne und Wolken. Der Dienstag bringt dann wieder mehr Sonne bei 21 Grad. Regen ist die ganze Woche kein Thema. Also, morgen nochmal alles rausholen, was der Spätsommer hergibt.
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2: Die Situation auf der A2 bei Dagmersellen hat sich noch nicht entspannt. Richtung Luzern bleibt die Strecke zwischen Dagmersellen und Sursee gesperrt. Der Verkehr wird umgeleitet. Auch Richtung Basel gibt es weiterhin Behinderungen. Weich großräumig aus und fahr vorsichtig.
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5: Wir haben dir wieder die besten Songs zusammengestellt. Schön, bist du mit uns an diesem Sonntag.
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2: Im Grönlandstreit ist, wie berichtet, eine Einigung erzielt worden. Die USA und Dänemark wollen das Abkommen nächste Woche unterzeichnen. US-Präsident Trump erhält dauerhafte Militärrechte auf der Arktisinsel, konnte eine Annexion aber nicht durchsetzen. Grönland bleibt Teil des dänischen Königreichs. Trump hat angekündigt, umgehend Truppen auf die Insel zu schicken. Im Nahen Osten bleibt die Lage angespannt. Die jemenitische Houthi-Miliz hat nach eigenen Angaben Dutzende Raketen auf Saudi-Arabien abgefeuert. Es wird von Explosionen am internationalen Flughafen in Riad berichtet. Gleichzeitig signalisiert der Iran Gesprächsbereitschaft und will zurück zum Rahmenabkommen. Teheran hat den USA Bedingungen für ein Kriegsende übermittelt. Trump verschärft derweil seinen Kurs gegen kritische Medien in den USA. Den Sendern CNN und MS Now sowie dem Newsportal Politico wurde der Zugang zum Weißen Haus entzogen. Die betroffenen Medien haben rechtliche Schritte angekündigt. Verfassungsexperten halten den Schritt für rechtswidrig. In der Schweiz haben Gegnerinnen und Gegner neuer Atomkraftwerke rund 125.000 Unterschriften gegen die Pläne von Energieminister Albert Rösti gesammelt. Rösti will das bestehende Neubauverbot für AKW aufheben. Die Vorlage kommt im Februar an die Urne. Die hohe Unterschriftenzahl zeigt die Mobilisierungskraft der Gegenseite. Die Ermittlungen gegen Nati-Captain Granit Xhaka wegen eines möglicherweise gefälschten Covid-Zertifikats sorgen weiter für Gesprächsstoff. Laut Medienrecherchen ließ Xhaka sein Zertifikat von einer Luzerner Ärztin ausstellen, die bereits während der Pandemie mit einem umstrittenen Corona-Wundermittel experimentierte und international für Schlagzeilen sorgte. Die Luzerner Staatsanwaltschaft ermittelt. Xhaka beteuert seine Unschuld. Aus der Region. In Shanghai starten nächste Woche die World Skills, die Berufsweltmeisterschaften. Aus der Zentralschweiz sind mehrere junge Berufsleute dabei, darunter ein Plattenleger aus dem Kanton Schwyz und ein Landschaftsgärtner aus dem Entlebuch. Sie haben sich in rund 1000 Trainingsstunden vorbereitet. In der Schweizer Delegation herrscht Goldgräberstimmung.
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2: Der Samstagabend klingt mild und trocken aus. Die Wolken bleiben zwar, aber Regen fällt keiner. In der Nacht kühlt es auf rund 13 Grad ab bei bewölktem Himmel. Und morgen Sonntag? Der wird nochmal richtig schön. Zwar startet der Tag bedeckt, aber ab Mittag kommt die Sonne raus und die Temperaturen klettern auf bis zu 25 Grad. Das ist der wärmste Tag der Woche, ein richtiger Spätsommertag. Trocken bleibt es sowieso. Und die Aussichten? Am Montag wird's etwas kühler mit rund 20 Grad und einem Mix aus Sonne und Wolken. Der Dienstag bringt dann wieder mehr Sonne bei 21 Grad. Regen ist die ganze Woche kein Thema. Also, morgen nochmal alles rausholen, was der Spätsommer hergibt.
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2: Die A2 Richtung Luzern ist zwischen Dagmarsellen und Sursee weiterhin gesperrt, nach dem Unfall mit mehreren Fahrzeugen. Der Verkehr wird umgeleitet, rechne mit Wartezeiten und weich großräumig aus. Ansonsten bist du auf den Zentralschweizer Straßen an diesem Sonntagmorgen gut unterwegs, fahr vorsichtig.
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3: Guten Sound für dies Wochenende haben wir schon parat. Schön dürfen wir dich begleiten.
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2: Im Grönlandstreit ist, wie berichtet, eine Einigung erzielt worden. Die USA und Dänemark wollen das Abkommen nächste Woche unterzeichnen. US-Präsident Trump erhält dauerhafte Militärrechte auf der Arktisinsel, konnte eine Annexion aber nicht durchsetzen. Grönland bleibt Teil des dänischen Königreichs. Trump hat angekündigt, umgehend Truppen auf die Insel zu schicken. Im Nahen Osten bleibt die Lage angespannt. Die jemenitische Houthi-Miliz hat nach eigenen Angaben Dutzende Raketen auf Saudi-Arabien abgefeuert. Es wird von Explosionen am internationalen Flughafen in Riad berichtet. Gleichzeitig signalisiert der Iran Gesprächsbereitschaft und will zurück zum Rahmenabkommen. Teheran hat den USA Bedingungen für ein Kriegsende übermittelt. Trump verschärft derweil seinen Kurs gegen kritische Medien in den USA. Den Sendern CNN und MS Now sowie dem Newsportal Politico wurde der Zugang zum Weißen Haus entzogen. Die betroffenen Medien haben rechtliche Schritte angekündigt. Verfassungsexperten halten den Schritt für rechtswidrig. In der Schweiz haben Gegnerinnen und Gegner neuer Atomkraftwerke rund 125.000 Unterschriften gegen die Pläne von Energieminister Albert Rösti gesammelt. Rösti will das bestehende Neubauverbot für AKW aufheben. Die Vorlage kommt im Februar an die Urne. Die hohe Unterschriftenzahl zeigt die Mobilisierungskraft der Gegenseite. Die Ermittlungen gegen Nati-Captain Granit Xhaka wegen eines möglicherweise gefälschten Covid-Zertifikats sorgen weiter für Gesprächsstoff. Laut Medienrecherchen ließ Xhaka sein Zertifikat von einer Luzerner Ärztin ausstellen, die bereits während der Pandemie mit einem umstrittenen Corona-Wundermittel experimentierte und international für Schlagzeilen sorgte. Die Luzerner Staatsanwaltschaft ermittelt. Xhaka beteuert seine Unschuld. Aus der Region. In Shanghai starten nächste Woche die World Skills, die Berufsweltmeisterschaften. Aus der Zentralschweiz sind mehrere junge Berufsleute dabei, darunter ein Plattenleger aus dem Kanton Schwyz und ein Landschaftsgärtner aus dem Entlebuch. Sie haben sich in rund 1000 Trainingsstunden vorbereitet. In der Schweizer Delegation herrscht Goldgräberstimmung.
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2: Der Samstagabend klingt mild und trocken aus. Die Wolken bleiben zwar, aber Regen fällt keiner. In der Nacht kühlt es auf rund 13 Grad ab bei bewölktem Himmel. Und morgen Sonntag? Der wird nochmal richtig schön. Zwar startet der Tag bedeckt, aber ab Mittag kommt die Sonne raus und die Temperaturen klettern auf bis zu 25 Grad. Das ist der wärmste Tag der Woche, ein richtiger Spätsommertag. Trocken bleibt es sowieso. Und die Aussichten? Am Montag wird's etwas kühler mit rund 20 Grad und einem Mix aus Sonne und Wolken. Der Dienstag bringt dann wieder mehr Sonne bei 21 Grad. Regen ist die ganze Woche kein Thema. Also, morgen nochmal alles rausholen, was der Spätsommer hergibt.
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2: Die A2 Richtung Luzern ist zwischen Dagmarsellen und Sursee weiterhin gesperrt nach dem Unfall mit mehreren Fahrzeugen. Der Verkehr wird umgeleitet, rechne mit Verzögerungen und weich großräumig aus. Ansonsten bist du auf den Zentralschweizer Straßen ruhig unterwegs, fahr vorsichtig.
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2: Im Grönlandstreit ist, wie berichtet, eine Einigung erzielt worden. Die USA und Dänemark wollen das Abkommen nächste Woche unterzeichnen. US-Präsident Trump erhält dauerhafte Militärrechte auf der Arktisinsel, konnte eine Annexion aber nicht durchsetzen. Grönland bleibt Teil des dänischen Königreichs. Trump hat angekündigt, umgehend Truppen auf die Insel zu schicken. Im Nahen Osten bleibt die Lage angespannt. Die jemenitische Houthi-Miliz hat nach eigenen Angaben Dutzende Raketen auf Saudi-Arabien abgefeuert. Es wird von Explosionen am internationalen Flughafen in Riad berichtet. Gleichzeitig signalisiert der Iran Gesprächsbereitschaft und will zurück zum Rahmenabkommen. Teheran hat den USA Bedingungen für ein Kriegsende übermittelt. Trump verschärft derweil seinen Kurs gegen kritische Medien in den USA. Den Sendern CNN und MS Now sowie dem Newsportal Politico wurde der Zugang zum Weißen Haus entzogen. Die betroffenen Medien haben rechtliche Schritte angekündigt. Verfassungsexperten halten den Schritt für rechtswidrig. In der Schweiz haben Gegnerinnen und Gegner neuer Atomkraftwerke rund 125.000 Unterschriften gegen die Pläne von Energieminister Albert Rösti gesammelt. Rösti will das bestehende Neubauverbot für AKW aufheben. Die Vorlage kommt im Februar an die Urne. Die hohe Unterschriftenzahl zeigt die Mobilisierungskraft der Gegenseite. Die Ermittlungen gegen Nati-Captain Granit Xhaka wegen eines möglicherweise gefälschten Covid-Zertifikats sorgen weiter für Gesprächsstoff. Laut Medienrecherchen ließ Xhaka sein Zertifikat von einer Luzerner Ärztin ausstellen, die bereits während der Pandemie mit einem umstrittenen Corona-Wundermittel experimentierte und international für Schlagzeilen sorgte. Die Luzerner Staatsanwaltschaft ermittelt. Xhaka beteuert seine Unschuld. Aus der Region. In Shanghai starten nächste Woche die World Skills, die Berufsweltmeisterschaften. Aus der Zentralschweiz sind mehrere junge Berufsleute dabei, darunter ein Plattenleger aus dem Kanton Schwyz und ein Landschaftsgärtner aus dem Entlebuch. Sie haben sich in rund 1000 Trainingsstunden vorbereitet. In der Schweizer Delegation herrscht Goldgräberstimmung.
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2: Der Samstagabend klingt mild und trocken aus. Die Wolken bleiben zwar, aber Regen fällt keiner. In der Nacht kühlt es auf rund 13 Grad ab bei bewölktem Himmel. Und morgen Sonntag? Der wird nochmal richtig schön. Zwar startet der Tag bedeckt, aber ab Mittag kommt die Sonne raus und die Temperaturen klettern auf bis zu 25 Grad. Das ist der wärmste Tag der Woche, ein richtiger Spätsommertag. Trocken bleibt es sowieso. Und die Aussichten? Am Montag wird's etwas kühler mit rund 20 Grad und einem Mix aus Sonne und Wolken. Der Dienstag bringt dann wieder mehr Sonne bei 21 Grad. Regen ist die ganze Woche kein Thema. Also, morgen nochmal alles rausholen, was der Spätsommer hergibt.
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2: Die Sperrung auf der A2 zwischen Dagmarsellen und Sursee Richtung Luzern ist aufgehoben. Dort bist du wieder freie Fahrt. Ansonsten ist es ruhig auf den Zentralschweizer Straßen an diesem Sonntagmorgen. Fahr vorsichtig.
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4: Willkommen bei Sounds. Wir haben Filmmusik für dich am Start. Einen schönen Morgen.
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2: Die Lage im Nahen Osten bleibt angespannt. Die jemenitische Houthi-Miliz hat nach eigenen Angaben Dutzende Raketen auf Saudi-Arabien abgefeuert. Es wird von Explosionen am internationalen Flughafen in Riad berichtet. Saudi-Arabien gerät damit zunehmend unter Druck. Gleichzeitig signalisiert der Iran Gesprächsbereitschaft und hat den USA Bedingungen für ein Kriegsende übermittelt. Teheran will zurück zum Rahmenabkommen. Aus der Ukraine wird ein weiterer tödlicher Angriff gemeldet. Bei einem russischen Angriff nahe Kiew sind eine Mutter und ihre zwei Kinder getötet worden. Gleichzeitig hat US-Präsident Trump ein neues Sanktionsgesetz gegen Russland unterzeichnet. Trump verschärft derweil seinen Kampf gegen kritische Medien. Den Sendern CNN und MS Now sowie dem Newsportal Politico wurde der Zugang zum Weißen Haus entzogen. Die betroffenen Medien haben rechtliche Schritte angekündigt und sprechen von einem Angriff auf die Pressefreiheit. In der Schweiz haben Gegnerinnen und Gegner neuer Atomkraftwerke, wie berichtet, rund 125.000 Unterschriften gegen die Pläne von Energieminister Albert Rösti gesammelt. Das Referendum gegen die Aufhebung des AKW-Neubauverbots kommt damit zustande. Im Februar wird an der Urne darüber abgestimmt. Die hohe Unterschriftenzahl gilt als Zeichen für die Mobilisierungskraft der Gegenseite. In Lausanne und Genf sind gestern Samstag tausende Menschen für mehr Klimaschutz auf die Straße gegangen. In Lausanne waren es rund 5000 Teilnehmende. Auslöser der Demonstrationen war der extrem heiße Sommer. Die Teilnehmenden forderten von der Politik griffigere Maßnahmen gegen die Klimaerwärmung. Aus der Region. Die Ermittlungen gegen Nati-Captain Granit Xhaka wegen eines möglicherweise gefälschten Covid-Zertifikats haben einen Bezug zur Zentralschweiz. Laut Medienberichten ließ Xhaka sein Zertifikat von einer Luzerner Ärztin ausstellen, die bereits während der Pandemie mit einem umstrittenen Corona-Wundermittel für Schlagzeilen sorgte. Die Luzerner Staatsanwaltschaft ermittelt.
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2: Der Sonntag startet bewölkt bei frischen 12 Grad, aber lass dich davon nicht täuschen, heute wird nochmal ein richtig schöner Spätsommertag. Am Vormittag hängen die Wolken noch hartnäckig, aber über Mittag reißt es auf und am Nachmittag zeigt sich die Sonne bei bis zu 25 Grad. Das ist der wärmste Tag der Woche, also nichts wie raus, ob an den See, auf eine Wanderung oder einfach auf die Terrasse. Regen ist absolut kein Thema. Am Abend ziehen die Wolken zwar wieder zu, es bleibt aber trocken und mild. Und die Aussichten? Der Montag wird deutlich kühler, nur noch um die 21 Grad, dazu viele Wolken und wenig Sonne, aber trocken. Am Dienstag gibt's dann wieder etwas mehr Sonne bei rund 20 Grad, Regen bleibt bis Mitte Woche kein Thema. Also, heute nochmal alles rausholen, was der Spätsommer hergibt.
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2: Auf den Zentralschweizer Straßen bist du an diesem Sonntagmorgen ohne Behinderungen unterwegs. Denk daran, der Pragelpass ist am Wochenende gesperrt. Fahr vorsichtig.
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2: Die Lage im Nahen Osten bleibt angespannt. Die jemenitische Houthi-Miliz hat nach eigenen Angaben Dutzende Raketen auf Saudi-Arabien abgefeuert. Es wird von Explosionen am internationalen Flughafen in Riad berichtet. Saudi-Arabien gerät damit zunehmend unter Druck. Gleichzeitig signalisiert der Iran Gesprächsbereitschaft und hat den USA Bedingungen für ein Kriegsende übermittelt. Teheran will zurück zum Rahmenabkommen. Aus der Ukraine wird ein weiterer tödlicher Angriff gemeldet. Bei einem russischen Angriff nahe Kiew sind eine Mutter und ihre zwei Kinder getötet worden. Gleichzeitig hat US-Präsident Trump ein neues Sanktionsgesetz gegen Russland unterzeichnet. Trump verschärft derweil seinen Kampf gegen kritische Medien. Den Sendern CNN und MS Now sowie dem Newsportal Politico wurde der Zugang zum Weißen Haus entzogen. Die betroffenen Medien haben rechtliche Schritte angekündigt und sprechen von einem Angriff auf die Pressefreiheit. In der Schweiz haben Gegnerinnen und Gegner neuer Atomkraftwerke, wie berichtet, rund 125.000 Unterschriften gegen die Pläne von Energieminister Albert Rösti gesammelt. Das Referendum gegen die Aufhebung des AKW-Neubauverbots kommt damit zustande. Im Februar wird an der Urne darüber abgestimmt. Die hohe Unterschriftenzahl gilt als Zeichen für die Mobilisierungskraft der Gegenseite. In Lausanne und Genf sind gestern Samstag tausende Menschen für mehr Klimaschutz auf die Straße gegangen. In Lausanne waren es rund 5000 Teilnehmende. Auslöser der Demonstrationen war der extrem heiße Sommer. Die Teilnehmenden forderten von der Politik griffigere Maßnahmen gegen die Klimaerwärmung. Aus der Region. Die Ermittlungen gegen Nati-Captain Granit Xhaka wegen eines möglicherweise gefälschten Covid-Zertifikats haben einen Bezug zur Zentralschweiz. Laut Medienberichten ließ Xhaka sein Zertifikat von einer Luzerner Ärztin ausstellen, die bereits während der Pandemie mit einem umstrittenen Corona-Wundermittel für Schlagzeilen sorgte. Die Luzerner Staatsanwaltschaft ermittelt.
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2: Der Sonntag startet bewölkt bei frischen 12 Grad. Aber lass dich davon nicht täuschen, heute wird nochmal ein richtig schöner Spätsommertag. Am Vormittag hängen die Wolken noch hartnäckig, aber über Mittag reißt es auf und am Nachmittag zeigt sich die Sonne bei bis zu 25 Grad. Das ist der wärmste Tag der Woche, also nichts wie raus, ob an den See, auf eine Wanderung oder einfach auf die Terrasse. Regen ist absolut kein Thema. Am Abend ziehen die Wolken zwar wieder zu, es bleibt aber trocken und mild. Und die Aussichten? Der Montag wird deutlich kühler, nur noch um die 21 Grad, dazu viele Wolken und wenig Sonne, aber trocken. Am Dienstag gibt's dann wieder etwas mehr Sonne bei rund 20 Grad. Regen bleibt bis Mitte Woche kein Thema. Also, heute nochmal alles rausholen, was der Spätsommer hergibt.
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2: Auf den Zentralschweizer Straßen bist du an diesem Sonntagmorgen ohne Behinderungen unterwegs. Fahr vorsichtig.
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2: Die Lage im Nahen Osten bleibt angespannt. Die jemenitische Houthi-Miliz hat nach eigenen Angaben Dutzende Raketen auf Saudi-Arabien abgefeuert. Es wird von Explosionen am internationalen Flughafen in Riad berichtet. Saudi-Arabien gerät damit zunehmend unter Druck. Gleichzeitig signalisiert der Iran Gesprächsbereitschaft und hat den USA Bedingungen für ein Kriegsende übermittelt. Teheran will zurück zum Rahmenabkommen. Aus der Ukraine wird ein weiterer tödlicher Angriff gemeldet. Bei einem russischen Angriff nahe Kiew sind eine Mutter und ihre zwei Kinder getötet worden. Gleichzeitig hat US-Präsident Trump ein neues Sanktionsgesetz gegen Russland unterzeichnet. Trump verschärft derweil seinen Kampf gegen kritische Medien. Den Sendern CNN und MS Now sowie dem Newsportal Politico wurde der Zugang zum Weißen Haus entzogen. Die betroffenen Medien haben rechtliche Schritte angekündigt und sprechen von einem Angriff auf die Pressefreiheit. In der Schweiz haben Gegnerinnen und Gegner neuer Atomkraftwerke, wie berichtet, rund 125.000 Unterschriften gegen die Pläne von Energieminister Albert Rösti gesammelt. Das Referendum gegen die Aufhebung des AKW-Neubauverbots kommt damit zustande. Im Februar wird an der Urne darüber abgestimmt. Die hohe Unterschriftenzahl gilt als Zeichen für die Mobilisierungskraft der Gegenseite. In Lausanne und Genf sind gestern Samstag tausende Menschen für mehr Klimaschutz auf die Straße gegangen. In Lausanne waren es rund 5000 Teilnehmende. Auslöser der Demonstrationen war der extrem heiße Sommer. Die Teilnehmenden forderten von der Politik griffigere Maßnahmen gegen die Klimaerwärmung. Aus der Region. Die Ermittlungen gegen Nati-Captain Granit Xhaka wegen eines möglicherweise gefälschten Covid-Zertifikats haben einen Bezug zur Zentralschweiz. Laut Medienberichten ließ Xhaka sein Zertifikat von einer Luzerner Ärztin ausstellen, die bereits während der Pandemie mit einem umstrittenen Corona-Wundermittel für Schlagzeilen sorgte. Die Luzerner Staatsanwaltschaft ermittelt.
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2: Der Sonntag startet bewölkt bei frischen 12 Grad, aber lass dich davon nicht täuschen, heute wird nochmal ein richtig schöner Spätsommertag. Am Vormittag hängen die Wolken noch hartnäckig, aber über Mittag reißt es auf und am Nachmittag zeigt sich die Sonne bei bis zu 25 Grad. Das ist der wärmste Tag der Woche, also nichts wie raus, ob an den See, auf eine Wanderung oder einfach auf die Terrasse. Regen ist absolut kein Thema. Am Abend ziehen die Wolken zwar wieder zu, es bleibt aber trocken und mild. Und die Aussichten? Der Montag wird deutlich kühler, nur noch um die 21 Grad, dazu viele Wolken und wenig Sonne, aber trocken. Am Dienstag gibt's dann wieder etwas mehr Sonne bei rund 20 Grad. Regen bleibt bis Mitte Woche kein Thema. Also, heute nochmal alles rausholen, was der Spätsommer hergibt.
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2: Auf den Zentralschweizer Straßen bist du an diesem Sonntagmorgen ohne Behinderungen unterwegs. Fahr vorsichtig.
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2: Die Lage im Nahen Osten bleibt angespannt. Die jemenitische Houthi-Miliz hat nach eigenen Angaben Dutzende Raketen auf Saudi-Arabien abgefeuert. Am internationalen Flughafen in Riad soll es zu Explosionen gekommen sein. Der Iran signalisiert derweil Gesprächsbereitschaft und will zurück zum Rahmenabkommen. Teheran hat den USA Bedingungen für ein Kriegsende übermittelt. US-Präsident Trump droht dem Iran allerdings weiter mit Eskalation. Er sagte wörtlich: Bei mir ist alles möglich. Aus der Ukraine wird ein weiterer tödlicher Angriff gemeldet. Bei einem russischen Angriff auf Kiew sind 3 Menschen getötet worden, darunter eine Mutter und ihre 2 Kinder. Die Ukraine ihrerseits hat Moskau mit Drohnen angegriffen. Und das am Tag der russischen Regionalwahlen. Russland spricht von rund 180 eingesetzten Drohnen. In Deutschland wird heute in Berlin und Mecklenburg-Vorpommern gewählt. Für Bundeskanzler Friedrich Merz sind es entscheidende Wahlen. Die AfD könnte erneut stark abschneiden. In Mecklenburg-Vorpommern gilt der AfD-Spitzenkandidat Leif-Erik Holm als einer der Favoriten. Mit Spannung wird auch verfolgt, ob es in Berlin für eine rot-grün-rote Koalition reicht. In der Schweiz räumt SVP-Übervater Christoph Blocher eine Niederlage bei der Neutralitätsinitiative ein. Gemäß den jüngsten Umfragen unterstützt nur rund 1/3 der Stimmberechtigten das Anliegen. Blocher will trotzdem weiterkämpfen und weitere 1,8 Millionen Franken in den Abstimmungskampf investieren. Die Abstimmung findet am 27. September statt, also nächsten Sonntag. Aus der Region. Der Kanton Zug wählt heute seinen Kantonsrat. 3 bürgerliche Parteien kämpfen um die Vormachtstellung. Aktuell ist die Mitte knapp stärkste Kraft, doch FDP und SVP wollen sie ablösen. Auf der linken Seite wird diskutiert, ob der Antritt mit 2 Kandidaten ein taktischer Fehler war.
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2: Der Sonntag startet bewölkt bei frischen 12 Grad. Aber lasst dich davon nicht täuschen, heute wird nochmal ein richtig schöner Spätsommertag. Am Vormittag hängen die Wolken noch hartnäckig, aber über Mittag reißt es auf und am Nachmittag zeigt sich die Sonne bei bis zu 25 Grad. Das ist der wärmste Tag der Woche, also nichts wie raus, ob an den See, auf eine Wanderung oder einfach auf die Terrasse. Regen ist absolut kein Thema. Am Abend ziehen die Wolken zwar wieder zu, es bleibt aber trocken und mild. Und die Aussichten? Der Montag wird deutlich kühler, nur noch um die 21 Grad, dazu viele Wolken und wenig Sonne, aber trocken. Am Dienstag gibt's dann wieder etwas mehr Sonne bei rund 20 Grad. Regen bleibt bis Mitte Woche kein Thema. Also, heute nochmal alles rausholen, was der Spätsommer hergibt.
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2: Auf den Zentralschweizer Straßen bist du an diesem Sonntagmorgen ohne Behinderungen unterwegs. Fahr vorsichtig.
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2: Die Lage im Nahen Osten bleibt angespannt. Die jemenitische Houthi-Miliz hat nach eigenen Angaben Dutzende Raketen auf Saudi-Arabien abgefeuert. Am internationalen Flughafen in Riad soll es zu Explosionen gekommen sein. Der Iran signalisiert derweil Gesprächsbereitschaft und will zurück zum Rahmenabkommen. Teheran hat den USA Bedingungen für ein Kriegsende übermittelt. US-Präsident Trump droht dem Iran allerdings weiter mit Eskalation. Er sagte wörtlich, bei mir ist alles möglich. Aus der Ukraine wird ein weiterer tödlicher Angriff gemeldet. Bei einem russischen Angriff auf Kiew sind 3 Menschen getötet worden, darunter eine Mutter und ihre 2 Kinder. Die Ukraine ihrerseits hat Moskau mit Drohnen angegriffen. Und das am Tag der russischen Regionalwahlen. Russland spricht von rund 180 eingesetzten Drohnen. In Deutschland wird heute in Berlin und Mecklenburg-Vorpommern gewählt. Für Bundeskanzler Friedrich Merz sind es entscheidende Wahlen. Die AfD könnte erneut stark abschneiden. In Mecklenburg-Vorpommern gilt der AfD-Spitzenkandidat Leif-Erik Holm als einer der Favoriten. Mit Spannung wird auch verfolgt, ob es in Berlin für eine rot-grün-rote Koalition reicht. In der Schweiz räumt SVP-Übervater Christoph Blocher eine Niederlage bei der Neutralitätsinitiative ein. Gemäß den jüngsten Umfragen unterstützt nur rund 1/3 der Stimmberechtigten das Anliegen. Blocher will trotzdem weiterkämpfen und weitere 1,8 Millionen Franken in den Abstimmungskampf investieren. Die Abstimmung findet am 27. September statt, also nächsten Sonntag. Aus der Region. Der Kanton Zug wählt heute seinen Kantonsrat. 3 bürgerliche Parteien kämpfen um die Vormachtstellung. Aktuell ist die Mitte knapp stärkste Kraft, doch FDP und SVP wollen sie ablösen. Auf der linken Seite wird diskutiert, ob der Antritt mit 2 Kandidaten ein taktischer Fehler war.
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2: Der Sonntag startet bewölkt bei frischen 12 Grad. Aber lasst dich davon nicht täuschen, heute wird nochmal ein richtig schöner Spätsommertag. Am Vormittag hängen die Wolken noch hartnäckig, aber über Mittag reißt es auf und am Nachmittag zeigt sich die Sonne bei bis zu 25 Grad. Das ist der wärmste Tag der Woche, also nichts wie raus, ob an den See, auf eine Wanderung oder einfach auf die Terrasse. Regen ist absolut kein Thema. Am Abend ziehen die Wolken zwar wieder zu, es bleibt aber trocken und mild. Und die Aussichten? Der Montag wird deutlich kühler, nur noch um die 21 Grad, dazu viele Wolken und wenig Sonne, aber trocken. Am Dienstag gibt's dann wieder etwas mehr Sonne bei rund 20 Grad. Regen bleibt bis Mitte Woche kein Thema. Also, heute nochmal alles rausholen, was der Spätsommer hergibt.
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2: Auf den Zentralschweizer Straßen bist du auch weiterhin ohne Behinderungen unterwegs. Einzig der Pragelpass bleibt am Wochenende gesperrt. Auf der Höhe Klöntal an der Kantonsgrenze Schwyz-Glarus ist kein Durchkommen. Fahr vorsichtig.
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5: Guten Sound für dein Wochenende haben wir schon parat. Schön dürfen wir dich begleiten.
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2: Die Lage im Nahen Osten bleibt angespannt. Die jemenitische Houthi-Miliz hat nach eigenen Angaben Dutzende Raketen auf Saudi-Arabien abgefeuert. Am internationalen Flughafen in Riad soll es zu Explosionen gekommen sein. Der Iran signalisiert derweil Gesprächsbereitschaft und will zurück zum Rahmenabkommen. Teheran hat den USA Bedingungen für ein Kriegsende übermittelt. US-Präsident Trump droht dem Iran allerdings weiter mit Eskalation. Er sagte wörtlich: Bei mir ist alles möglich. Aus der Ukraine wird ein weiterer tödlicher Angriff gemeldet. Bei einem russischen Angriff auf Kiew sind 3 Menschen getötet worden, darunter eine Mutter und ihre 2 Kinder. Die Ukraine ihrerseits hat Moskau mit Drohnen angegriffen. Und das am Tag der russischen Regionalwahlen. Russland spricht von rund 180 eingesetzten Drohnen. In Deutschland wird heute in Berlin und Mecklenburg-Vorpommern gewählt. Für Bundeskanzler Friedrich Merz sind es entscheidende Wahlen. Die AfD könnte erneut stark abschneiden. In Mecklenburg-Vorpommern gilt der AfD-Spitzenkandidat Leif-Erik Holm als einer der Favoriten. Mit Spannung wird auch verfolgt, ob es in Berlin für eine rot-grün-rote Koalition reicht. In der Schweiz räumt SVP-Übervater Christoph Blocher eine Niederlage bei der Neutralitätsinitiative ein. Gemäß den jüngsten Umfragen unterstützt nur rund ein Drittel der Stimmberechtigten das Anliegen. Blocher will trotzdem weiterkämpfen und weitere 1,8 Millionen Franken in den Abstimmungskampf investieren. Die Abstimmung findet am 27. September statt, also nächsten Sonntag. Aus der Region. Der Kanton Zug wählt heute seinen Kantonsrat. 3 bürgerliche Parteien kämpfen um die Vormachtstellung. Aktuell ist die Mitte knapp stärkste Kraft, doch FDP und SVP wollen sie ablösen. Auf der linken Seite wird diskutiert, ob der Antritt mit 2 Kandidaten ein taktischer Fehler war.
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2: Der Sonntag startet bewölkt bei frischen 12 Grad. Aber lass dich davon nicht täuschen, heute wird nochmal ein richtig schöner Spätsommertag. Am Vormittag hängen die Wolken noch hartnäckig, aber über Mittag reißt es auf und am Nachmittag zeigt sich die Sonne bei bis zu 25 Grad. Das ist der wärmste Tag der Woche, also nichts wie raus, ob an den See, auf eine Wanderung oder einfach auf die Terrasse. Regen ist absolut kein Thema. Am Abend ziehen die Wolken zwar wieder zu, es bleibt aber trocken und mild. Und die Aussichten? Der Montag wird deutlich kühler, nur noch um die 21 Grad, dazu viele Wolken und wenig Sonne, aber trocken. Am Dienstag gibt's dann wieder etwas mehr Sonne bei rund 20 Grad, Regen bleibt bis Mitte Woche kein Thema. Also, heute nochmal alles rausholen, was der Spätsommer hergibt.
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2: Auf den Zentralschweizer Straßen bist du weiterhin ohne Behinderungen unterwegs. Wer Richtung Süden will, vor dem Gotthard staut es auf der A2 bei Airolo auf rund 1 Kilometer, rechne mit etwa 10 Minuten Zeitverlust. Der Pragelpass bleibt am Wochenende gesperrt, fahr vorsichtig.
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2: In Deutschland sind heute die Wahlen in Berlin und Mecklenburg-Vorpommern in vollem Gang. Für Bundeskanzler Friedrich Merz steht viel auf dem Spiel. Schlechte Ergebnisse für die CDU könnten seine Kanzlerschaft gefährden. Die AfD dürfte in beiden Ländern stark abschneiden. In Berlin wird spekuliert, ob es rechnerisch für eine rot-grün-rote Koalition reicht. Erste Hochrechnungen werden am Abend erwartet. Die Lage im Nahen Osten bleibt angespannt. Der Iran fordert von den USA die Umsetzung der Zusagen vom Juni, bevor neue Verhandlungen beginnen können. Die jemenitische Houthi-Miliz hat derweil Angriffe mit ballistischen Raketen auf Saudi-Arabien gemeldet. Es wird von Explosionen am internationalen Flughafen in Riad berichtet. US-Präsident Trump droht dem Iran weiterhin mit Eskalation. Im Ukraine-Krieg sind bei einem russischen Angriff auf Kiew 4 Menschen getötet worden. Die Ukraine ihrerseits hat am heutigen russischen Wahltag Moskau mit rund 180 Drohnen attackiert. Russland meldet, die meisten Drohnen seien abgefangen worden. In der Schweiz zeichnet sich bei der Neutralitätsinitiative eine Niederlage für die SVP ab. Christoph Blocher räumt ein, dass derzeit nur rund ein Drittel der Stimmberechtigten das Anliegen unterstützt. Trotzdem will er weitere 1,8 Millionen Franken in den Abstimmungskampf investieren. Die Volksabstimmung findet am kommenden Sonntag statt. Das Referendum gegen den Bau neuer Atomkraftwerke ist wie berichtet zustande gekommen. Rund 125.000 Unterschriften wurden eingereicht. Frühester Abstimmungstermin ist Februar 2027. Die hohe Zahl der Unterschriften zeigt, dass das Thema die Bevölkerung stark beschäftigt. Aus der Region. Im Kanton Zug wird heute der Kantonsrat gewählt. FDP und SVP wollen stärkste Kraft werden. Aktuell liegt die Mitte knapp vorne. Beobachter rechnen mit einem engen Rennen zwischen den drei bürgerlichen Parteien. Auch die Frage, ob die Linke mit ihrer Kandidatenstrategie richtig lag, dürfte sich heute Abend klären.
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2: Der Nachmittag wird nochmal richtig schön. Die Sonne setzt sich durch und die Temperaturen klettern auf bis zu 25 Grad. Ein perfekter Spätsonntagsnachmittag. Also raus an den See oder auf die Terrasse. Am Abend ziehen zwar Wolken auf, es bleibt aber trocken und mild. Und morgen Montag? Deutlich kühler mit nur noch rund 20 Grad. Dazu viele Wolken und wenig Sonne, aber trocken.
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2: Auf der A2 staut es neu zwischen der Verzweigung Rotsee und Luzern-Kriens. Stockender Verkehr wegen Überlastung. Richtung Gotthard stehst du zwischen Wassen und Gösschenen rund 3 Kilometer im Stau. Rechne mit bis zu 30 Minuten Zeitverlust. Auch auf der Gotthardstraße bei Erstfeld ist mit großen Verzögerungen zu rechnen. Fahr vorsichtig.
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5: Wir haben dir wieder die besten Songs zusammengestellt. Schön, bist du mit uns an diesem Sonntag.
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2: In Deutschland sind heute die Wahlen in Berlin und Mecklenburg-Vorpommern in vollem Gang. Für Bundeskanzler Friedrich Merz steht viel auf dem Spiel. Schlechte Ergebnisse für die CDU könnten seine Kanzlerschaft gefährden. Die AfD dürfte in beiden Ländern stark abschneiden. In Berlin wird spekuliert, ob es rechnerisch für eine rot-grün-rote Koalition reicht. Erste Hochrechnungen werden am Abend erwartet. Die Lage im Nahen Osten bleibt angespannt. Der Iran fordert von den USA die Umsetzung der Zusagen vom Juni, bevor neue Verhandlungen beginnen können. Die jemenitische Houthi-Miliz hat derweil Angriffe mit ballistischen Raketen auf Saudi-Arabien gemeldet. Es wird von Explosionen am internationalen Flughafen in Riad berichtet. US-Präsident Trump droht dem Iran weiterhin mit Eskalation. Im Ukraine-Krieg sind bei einem russischen Angriff auf Kiew 4 Menschen getötet worden. Die Ukraine ihrerseits hat am heutigen russischen Wahltag Moskau mit rund 180 Drohnen attackiert. Russland meldet, die meisten Drohnen seien abgefangen worden. In der Schweiz zeichnet sich bei der Neutralitätsinitiative eine Niederlage für die SVP ab. Christoph Blocher räumt ein, dass derzeit nur rund ein Drittel der Stimmberechtigten das Anliegen unterstützt. Trotzdem will er weitere 1,8 Millionen Franken in den Abstimmungskampf investieren. Die Volksabstimmung findet am kommenden Sonntag statt. Das Referendum gegen den Bau neuer Atomkraftwerke ist wie berichtet zustande gekommen. Rund 125.000 Unterschriften wurden eingereicht. Frühester Abstimmungstermin ist Februar 2027. Die hohe Zahl der Unterschriften zeigt, dass das Thema die Bevölkerung stark beschäftigt. Aus der Region. Im Kanton Zug wird heute der Kantonsrat gewählt. FDP und SVP wollen stärkste Kraft werden. Aktuell liegt die Mitte knapp vorne. Beobachter rechnen mit einem engen Rennen zwischen den drei bürgerlichen Parteien. Auch die Frage, ob die Linke mit ihrer Kandidatenstrategie richtig lag, dürfte sich heute Abend klären.
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2: Der Nachmittag wird nochmal richtig schön. Die Sonne setzt sich durch und die Temperaturen klettern auf bis zu 25 Grad. Ein perfekter Spätsonntagsnachmittag. Also raus an den See oder auf die Terrasse. Am Abend ziehen zwar Wolken auf, es bleibt aber trocken und mild. Und morgen Montag? Deutlich kühler mit nur noch rund 20 Grad. Dazu viele Wolken und wenig Sonne, aber trocken.
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2: Richtung Gotthard hat sich die Lage verschärft. Auf der A2 staust du zwischen Amsteg und Gößchenen auf rund 4 Kilometern. Rechne mit bis zu 40 Minuten Zeitverlust. Die Einfahrt Gößchenen ist gesperrt. Auch auf der Gotthardstraße zwischen Erstfeld und Gößchenen brauchst du weiterhin viel Geduld. Fahr vorsichtig.
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3: 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Schön bist du bei Sounds. 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
2: In Deutschland sind heute die Wahlen in Berlin und Mecklenburg-Vorpommern in vollem Gang. Für Bundeskanzler Friedrich Merz steht viel auf dem Spiel. Schlechte Ergebnisse für die CDU könnten seine Kanzlerschaft gefährden. Die AfD dürfte in beiden Ländern stark abschneiden. In Berlin wird spekuliert, ob es rechnerisch für eine rot-grün-rote Koalition reicht. Erste Hochrechnungen werden am Abend erwartet. Die Lage im Nahen Osten bleibt angespannt. Der Iran fordert von den USA die Umsetzung der Zusagen vom Juni, bevor neue Verhandlungen beginnen können. Die jemenitische Houthi-Miliz hat derweil Angriffe mit ballistischen Raketen auf Saudi-Arabien gemeldet. Es wird von Explosionen am internationalen Flughafen in Riad berichtet. US-Präsident Trump droht dem Iran weiterhin mit Eskalation. Im Ukraine-Krieg sind bei einem russischen Angriff auf Kiew 4 Menschen getötet worden. Die Ukraine ihrerseits hat am heutigen russischen Wahltag Moskau mit rund 180 Drohnen attackiert. Russland meldet, die meisten Drohnen seien abgefangen worden. In der Schweiz zeichnet sich bei der Neutralitätsinitiative eine Niederlage für die SVP ab. Christoph Blocher räumt ein, dass derzeit nur rund ein Drittel der Stimmberechtigten das Anliegen unterstützt. Trotzdem will er weitere 1,8 Millionen Franken in den Abstimmungskampf investieren. Die Volksabstimmung findet am kommenden Sonntag statt. Das Referendum gegen den Bau neuer Atomkraftwerke ist wie berichtet zustande gekommen. Rund 125.000 Unterschriften wurden eingereicht. Frühester Abstimmungstermin ist Februar 2027. Die hohe Zahl der Unterschriften zeigt, dass das Thema die Bevölkerung stark beschäftigt. Aus der Region. Im Kanton Zug wird heute der Kantonsrat gewählt. FDP und SVP wollen stärkste Kraft werden. Aktuell liegt die Mitte knapp vorne. Beobachter rechnen mit einem engen Rennen zwischen den drei bürgerlichen Parteien. Auch die Frage, ob die Linke mit ihrer Kandidatenstrategie richtig lag, dürfte sich heute Abend klären.
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2: Der Nachmittag wird nochmal richtig schön. Die Sonne setzt sich durch und die Temperaturen klettern auf bis zu 25 Grad. Ein perfekter Spätsonntagsnachmittag. Also raus an den See oder auf die Terrasse. Am Abend ziehen zwar Wolken auf, es bleibt aber trocken und mild. Und morgen Montag? Deutlich kühler mit nur noch rund 20 Grad. Dazu viele Wolken und wenig Sonne, aber trocken.
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2: Richtung Gotthard bleibt die Lage angespannt. Auf der A2 staust du zwischen Amstig und Gösschenen, weiterhin auf 4 Kilometern. Rechne mit bis zu 40 Minuten Zeitverlust. Die Einfahrt Gösschenen ist gesperrt. Auch auf der Südseite staut es zwischen Quinto und Airolo auf 5 Kilometern. Dort verlierst du bis zu 50 Minuten. Fahr vorsichtig.
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2: In Deutschland sind heute die Wahllokale in Berlin und Mecklenburg-Vorpommern geöffnet. Bis am Mittag lag die Wahlbeteiligung in Berlin bei knapp 28%. Für Bundeskanzler Friedrich Merz wird es ein entscheidender Abend. Schlechte Ergebnisse für die CDU könnten seine Kanzlerschaft ernsthaft gefährden. Die AfD dürfte in beiden Bundesländern stark abschneiden. Erste Hochrechnungen werden am Abend erwartet. Im Ukraine-Krieg hat die Stadt Moskau am heutigen russischen Wahltag eine beispiellose Angriffswelle gemeldet. Die Ukraine attackierte die russische Hauptstadt mit rund 180 Drohnen. Russland gibt an, die meisten abgefangen zu haben. Gleichzeitig sind bei einem russischen Angriff auf Kiew 4 Menschen getötet worden. Mehrere europäische Staatschefs warnen derweil vor einer möglichen russischen Eskalation gegen NATO-Staaten. In mehreren Hauptstädten haben Sondersitzungen stattgefunden. Im Nahen Osten fordert der Iran von den USA weiterhin die Umsetzung der Zusagen vom Juni. Neue Verhandlungen knüpft Teheran an diese Bedingung. Im Westjordanland ist es erneut zu Gewaltzwischenfällen gekommen. Es gibt Tote und Verletzte. US-Präsident Trump droht dem Iran weiter mit Eskalation. In der Schweiz ist das Referendum gegen den Bau neuer Atomkraftwerke zustande gekommen. Rund 125.000 Unterschriften wurden eingereicht. Es wird also das Volk sein, das in der Atomfrage entscheidet. Der früheste Abstimmungstermin ist Februar 2027. Die Neutralitätsinitiative der SVP steht vor einer Niederlage. Wie bereits berichtet, räumt Christoph Blocher ein, dass derzeit nur rund ein Drittel der Stimmberechtigten das Anliegen unterstützt. Trotzdem will er weitere 1,8 Millionen Franken in den Abstimmungskampf investieren. Abgestimmt wird am kommenden Sonntag. Aus der Region. Im Kanton Zug wird heute der Kantonsrat gewählt. Die drei bürgerlichen Parteien, Mitte, FDP und SVP, liefern sich ein enges Rennen um die Vormachtstellung. Die Mitte liegt aktuell knapp vorne, doch FDP und SVP wollen sie ablösen. Ergebnisse werden im Lauf des Abends erwartet.
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2: Der Nachmittag wird nochmal richtig schön. Die Sonne setzt sich durch und die Temperaturen klettern auf bis zu 25 Grad. Ein perfekter Spätsonntagsnachmittag. Also raus an den See oder auf die Terrasse. Am Abend ziehen zwar Wolken auf, es bleibt aber trocken und mild. Und morgen Montag? Deutlich kühler mit nur noch rund 20 Grad. Dazu viele Wolken und wenig Sonne, aber trocken.
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2: Richtung Gotthard staust du auf der A2 zwischen Wassen und Göchingen weiterhin auf 3 Kilometern. Rechne mit rund 30 Minuten Zeitverlust. Die Einfahrt Göchingen bleibt gesperrt. Auf der Südseite stehst du zwischen Quinto und Airolo, nach wie vor 5 Kilometer im Stau. Dort verlierst du bis zu 50 Minuten. Fahr vorsichtig.
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4: 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Das ist Sounds. 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
2: In Deutschland sind heute die Wahllokale in Berlin und Mecklenburg-Vorpommern geöffnet. Bis am Mittag lag die Wahlbeteiligung in Berlin bei knapp 28%. Für Bundeskanzler Friedrich Merz wird es ein entscheidender Abend. Schlechte Ergebnisse für die CDU könnten seine Kanzlerschaft ernsthaft gefährden. Die AfD dürfte in beiden Bundesländern stark abschneiden. Erste Hochrechnungen werden am Abend erwartet. Im Ukraine-Krieg hat die Stadt Moskau am heutigen russischen Wahltag eine beispiellose Angriffswelle gemeldet. Die Ukraine attackierte die russische Hauptstadt mit rund 180 Drohnen. Russland gibt an, die meisten abgefangen zu haben. Gleichzeitig sind bei einem russischen Angriff auf Kiew 4 Menschen getötet worden. Mehrere europäische Staatschefs warnen derweil vor einer möglichen russischen Eskalation gegen NATO-Staaten. In mehreren Hauptstädten haben Sondersitzungen stattgefunden. Im Nahen Osten fordert der Iran von den USA weiterhin die Umsetzung der Zusagen vom Juni. Neue Verhandlungen knüpft Teheran an diese Bedingung. Im Westjordanland ist es erneut zu Gewaltzwischenfällen gekommen. Es gibt Tote und Verletzte. US-Präsident Trump droht dem Iran weiter mit Eskalation. In der Schweiz ist das Referendum gegen den Bau neuer Atomkraftwerke zustande gekommen. Rund 125.000 Unterschriften wurden eingereicht. Es wird also das Volk sein, das in der Atomfrage entscheidet. Der früheste Abstimmungstermin ist Februar 2027. Die Neutralitätsinitiative der SVP steht vor einer Niederlage. Wie bereits berichtet, räumt Christoph Blocher ein, dass derzeit nur rund ein Drittel der Stimmberechtigten das Anliegen unterstützt. Trotzdem will er weitere 1,8 Millionen Franken in den Abstimmungskampf investieren. Abgestimmt wird am kommenden Sonntag. Aus der Region. Im Kanton Zug wird heute der Kantonsrat gewählt. Die drei bürgerlichen Parteien, Mitte, FDP und SVP, liefern sich ein enges Rennen um die Vormachtstellung. Die Mitte liegt aktuell knapp vorne, doch FDP und SVP wollen sie ablösen. Ergebnisse werden im Lauf des Abends erwartet.
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2: Der Nachmittag wird nochmal richtig schön. Die Sonne setzt sich durch und die Temperaturen klettern auf bis zu 25 Grad. Ein perfekter Spätsonntagsnachmittag. Also raus an den See oder auf die Terrasse. Am Abend ziehen zwar Wolken auf, es bleibt aber trocken und mild. Und morgen Montag? Deutlich kühler mit nur noch rund 20 Grad. Dazu viele Wolken und wenig Sonne, aber trocken.
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2: Der Stau auf der A2 Richtung Gotthard hat sich deutlich verkürzt. Zwischen Wassen und Gößchenen stehst du noch auf einem Kilometer. Rechne mit rund 10 Minuten Zeitverlust. Die Einfahrt Airolo bleibt gesperrt. Auf der Südseite staut es weiterhin 5 Kilometer zwischen Quinto und Airolo. Neu stockt der Rückreiseverkehr auf der A2 Richtung Luzern zwischen Lopper und Horf sowie auf der A4 zwischen Altdorf und Sisikon. Fahr vorsichtig.
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5: Durch den Nachmittag mit Sounds. Wir begleiten dich mit den aktuellsten Songs. Schön, hast du eingeschaltet.
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2: In Deutschland sind heute die Wahllokale in Berlin und Mecklenburg-Vorpommern geöffnet. Bis am Mittag lag die Wahlbeteiligung in Berlin bei knapp 28%. Für Bundeskanzler Friedrich Merz wird es ein entscheidender Abend. Schlechte Ergebnisse für die CDU könnten seine Kanzlerschaft ernsthaft gefährden. Die AfD dürfte in beiden Bundesländern stark abschneiden. Erste Hochrechnungen werden am Abend erwartet. Im Ukraine-Krieg hat die Stadt Moskau am heutigen russischen Wahltag eine beispiellose Angriffswelle gemeldet. Die Ukraine attackierte die russische Hauptstadt mit rund 180 Drohnen. Russland gibt an, die meisten abgefangen zu haben. Gleichzeitig sind bei einem russischen Angriff auf Kiew 4 Menschen getötet worden. Mehrere europäische Staatschefs warnen derweil vor einer möglichen russischen Eskalation gegen NATO-Staaten. In mehreren Hauptstädten haben Sondersitzungen stattgefunden. Im Nahen Osten fordert der Iran von den USA weiterhin die Umsetzung der Zusagen vom Juni. Neue Verhandlungen knüpft Teheran an diese Bedingung. Im Westjordanland ist es erneut zu Gewaltzwischenfällen gekommen. Es gibt Tote und Verletzte. US-Präsident Trump droht dem Iran weiter mit Eskalation. In der Schweiz ist das Referendum gegen den Bau neuer Atomkraftwerke zustande gekommen. Rund 125.000 Unterschriften wurden eingereicht. Es wird also das Volk sein, das in der Atomfrage entscheidet. Der früheste Abstimmungstermin ist Februar 2027. Die Neutralitätsinitiative der SVP steht vor einer Niederlage. Wie bereits berichtet, räumt Christoph Blocher ein, dass derzeit nur rund ein Drittel der Stimmberechtigten das Anliegen unterstützt. Trotzdem will er weitere 1,8 Millionen Franken in den Abstimmungskampf investieren. Abgestimmt wird am kommenden Sonntag. Aus der Region. Im Kanton Zug wird heute der Kantonsrat gewählt. Die drei bürgerlichen Parteien, Mitte, FDP und SVP, liefern sich ein enges Rennen um die Vormachtstellung. Die Mitte liegt aktuell knapp vorne, doch FDP und SVP wollen sie ablösen. Ergebnisse werden im Lauf des Abends erwartet.
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2: Der Nachmittag wird nochmal richtig schön. Die Sonne setzt sich durch und die Temperaturen klettern auf bis zu 25 Grad. Ein perfekter Spätsonntagsnachmittag. Also raus an den See oder auf die Terrasse. Am Abend ziehen zwar Wolken auf, es bleibt aber trocken und mild. Und morgen Montag? Deutlich kühler mit nur noch rund 20 Grad. Dazu viele Wolken und wenig Sonne, aber trocken.
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2: Der Rückreiseverkehr macht sich bemerkbar. Auf der A2 Richtung Luzern staust du zwischen Stans Nord und dem Sonnenbergtunnel. Rechne mit bis zu 20 Minuten Zeitverlust. Auf der A4 stockt es zwischen Altdorf und Sisikon. Und auf der A8 kommst du zwischen Sarnen und dem Lopper nur langsam voran. Auf der Gotthardroute Süd staut es nach einem Unfall zwischen Piotino und Quinto. Die Einfahrt Airolo bleibt gesperrt. Fahr vorsichtig.
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4: 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Das ist Sounds. Schön, bist du mit uns.
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2: In Deutschland zeichnet sich an diesem Wahlsonntag eine hohe Wahlbeteiligung ab. In Berlin und Mecklenburg-Vorpommern sind die Wahllokale seit dem Morgen geöffnet. Bundeskanzler Friedrich Merz will kurz nach 18 Uhr eine Erklärung abgeben. Für ihn steht viel auf dem Spiel. Schlechte Ergebnisse der CDU könnten seine Kanzlerschaft ernsthaft gefährden. In Mecklenburg-Vorpommern droht der CDU gemäß letzten Umfragen sogar der Rauswurf aus dem Landtag. In Berlin ist eine rot-grün-rote Koalition rechnerisch möglich. Die ersten Hochrechnungen werden in Kürze erwartet. Im Nahen Osten verschärft sich die Lage weiter. Das iranische Militär hat den USA und deren Verbündeten offen gedroht. Im Jemen haben Regierungstruppen Gebiete von der Houthi-Miliz zurückerobert. Gleichzeitig beharrt Teheran darauf, dass die USA zuerst ihre Zusagen vom Juni einhalten müssen, bevor neue Verhandlungen beginnen können. In Gaza hat das israelische Militär erneut Hamas-Mitglieder getötet. Im Westjordanland kam es zu weiteren Gewaltzwischenfällen mit Toten und Verletzten. Im Ukraine-Krieg hat Moskau am heutigen russischen Wahltag von beispiellosen Angriffen berichtet. Wie bereits in unseren früheren Sendungen gemeldet, attackierte die Ukraine die russische Hauptstadt mit rund 180 Drohnen. Russland gibt an, die russische Flugabwehr habe über 1100 Drohnen abgefangen. Bei einem Angriff auf Gebiete rund um Kiew wurde ein Geistlicher getötet. In der Schweiz ist das Referendum gegen den Bau neuer Atomkraftwerke, wie berichtet, zustande gekommen. Damit wird das Volk über die Zukunft der Atomenergie entscheiden. Frühester Abstimmungstermin ist Februar 2027. Die Klimabewegung hat derweil in Lausanne und Genf tausende Menschen auf die Straße gebracht. Die Demonstrierenden forderten nach dem Hitzesommer politische Priorität für den Klimaschutz. Der Rekordsommer hat die Schweizer Wirtschaft gemäß einer Studie rund 2,1 Milliarden Franken gekostet. Aus der Zentralschweiz. Am Luzerner Kantonsspital haben gestern rund 8500 Besucherinnen und Besucher das neue Kinderspital und die neue Frauenklinik besichtigt. Die neuen Gebäude wurden erstmals für die Öffentlichkeit geöffnet. Das Interesse war riesig. Und in Engelberg darf man feiern. Der Seilziehclub Engelberg hat an der Weltmeisterschaft in Südafrika den WM-Titel in der Königsklasse über 640 Kilogramm gewonnen. Im Final bezwang das Schweizer Team die Engländer.
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2: Heute Abend ziehen die Wolken wieder zu, es bleibt aber trocken und mild bei rund 19 Grad. In der Nacht kühlt es dann auf etwa 12 Grad ab, bedeckter Himmel, aber kein Regen. Der Montag startet frisch und bewölkt, am Vormittag lockert es etwas auf, über Mittag zeigt sich die Sonne bei bis zu 21 Grad. Am Nachmittag wird es aber wieder bedeckt, bevor der Tag bei rund 6 Sonnenstunden ausklingt. Deutlich kühler als heute, aber trocken. Und die Aussichten? Der Dienstag bringt mehr Sonne bei angenehmen 20 Grad, der Mittwoch ähnlich mit etwas mehr Sonnenstunden. Regen bleibt die ganze Woche kein Thema. Eine ruhige, trockene Herbstwoche steht uns bevor.
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2: Auf der A2 Richtung Luzern staust du weiterhin zwischen Stans Nord und dem Sonnenbergtunnel. Bis zu 20 Minuten Zeitverlust. Neu? Auf der A4 Richtung Zürich stockt es zwischen Goldau und Küsnacht nach einem Unfall. Der rechte Fahrstreifen ist gesperrt. Auch auf der Seestraße bei Brunnen gibt es wegen eines Feuerwehreinsatzes Behinderungen in beiden Richtungen. Auf der Gotthardroute Süd staut es weiterhin zwischen Quinto und Airolo. Die Einfahrt Airolo bleibt gesperrt. Fahr vorsichtig.
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4: Ob beim Arbeiten unterwegs oder einfach nebenbei, guter Sound darf nicht fehlen. Und genau für den sind wir hier. Das ist Sounds. Schön, hast du eingeschaltet.
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2: In Deutschland zeichnet sich an diesem Wahlsonntag eine hohe Wahlbeteiligung ab. In Berlin und Mecklenburg-Vorpommern sind die Wahllokale seit dem Morgen geöffnet. Bundeskanzler Friedrich Merz will kurz nach 18 Uhr eine Erklärung abgeben. Für ihn steht viel auf dem Spiel. Schlechte Ergebnisse der CDU könnten seine Kanzlerschaft ernsthaft gefährden. In Mecklenburg-Vorpommern droht der CDU gemäß letzten Umfragen sogar der Rauswurf aus dem Landtag. In Berlin ist eine rot-grün-rote Koalition rechnerisch möglich. Die ersten Hochrechnungen werden in Kürze erwartet. Im Nahen Osten verschärft sich die Lage weiter. Das iranische Militär hat den USA und deren Verbündeten offen gedroht. Im Jemen haben Regierungstruppen Gebiete von der Houthi-Miliz zurückerobert. Gleichzeitig beharrt Teheran darauf, dass die USA zuerst ihre Zusagen vom Juni einhalten müssen, bevor neue Verhandlungen beginnen können. In Gaza hat das israelische Militär erneut Hamas-Mitglieder getötet. Im Westjordanland kam es zu weiteren Gewaltzwischenfällen mit Toten und Verletzten. Im Ukraine-Krieg hat Moskau am heutigen russischen Wahltag von beispiellosen Angriffen berichtet. Wie bereits in unseren früheren Sendungen gemeldet, attackierte die Ukraine die russische Hauptstadt mit rund 180 Drohnen. Russland gibt an, die russische Flugabwehr habe über 1100 Drohnen abgefangen. Bei einem Angriff auf Gebiete rund um Kiew wurde ein Geistlicher getötet. In der Schweiz ist das Referendum gegen den Bau neuer Atomkraftwerke, wie berichtet, zustande gekommen. Damit wird das Volk über die Zukunft der Atomenergie entscheiden. Frühester Abstimmungstermin ist Februar 2027. Die Klimabewegung hat derweil in Lausanne und Genf tausende Menschen auf die Straße gebracht. Die Demonstrierenden forderten nach dem Hitzesommer politische Priorität für den Klimaschutz. Der Rekordsommer hat die Schweizer Wirtschaft gemäß einer Studie rund 2,1 Milliarden Franken gekostet. Aus der Zentralschweiz. Am Luzerner Kantonsspital haben gestern rund 8500 Besucherinnen und Besucher das neue Kinderspital und die neue Frauenklinik besichtigt. Die neuen Gebäude wurden erstmals für die Öffentlichkeit geöffnet. Das Interesse war riesig. Und in Engelberg darf man feiern. Der Seilziehclub Engelberg hat an der Weltmeisterschaft in Südafrika den WM-Titel in der Königsklasse über 640 Kilogramm gewonnen. Im Final bezwang das Schweizer Team die Engländer.
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2: Heute Abend ziehen die Wolken wieder zu, es bleibt aber trocken und mild bei rund 19 Grad. In der Nacht kühlt es dann auf etwa 12 Grad ab, bedeckter Himmel, aber kein Regen. Der Montag startet frisch und bewölkt, am Vormittag lockert es etwas auf, über Mittag zeigt sich die Sonne bei bis zu 21 Grad. Am Nachmittag wird es aber wieder bedeckt, bevor der Tag bei rund 6 Sonnenstunden ausklingt. Deutlich kühler als heute, aber trocken. Und die Aussichten? Der Dienstag bringt mehr Sonne bei angenehmen 20 Grad, der Mittwoch ähnlich mit etwas mehr Sonnenstunden. Regen bleibt die ganze Woche kein Thema. Eine ruhige, trockene Herbstwoche steht uns bevor.
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2: Der Stau auf der A2 Richtung Luzern zwischen Stanzstadt und dem Sonnenbergtunnel hält an. Rechne mit bis zu 15 Minuten Zeitverlust. Auch auf der A4 zwischen Altdorf und Sisikon geht es weiterhin nur stockend voran. Hier verlierst du bis zu 20 Minuten. Auf der Seestraße bei Brunnen behindert ein Feuerwehreinsatz den Verkehr in beiden Richtungen. Fahr vorsichtig.
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2: In Deutschland zeichnet sich an diesem Wahlsonntag eine hohe Wahlbeteiligung ab. In Berlin und Mecklenburg-Vorpommern sind die Wahllokale seit dem Morgen geöffnet. Bundeskanzler Friedrich Merz will kurz nach 18 Uhr eine Erklärung abgeben. Für ihn steht viel auf dem Spiel. Schlechte Ergebnisse der CDU könnten seine Kanzlerschaft ernsthaft gefährden. In Mecklenburg-Vorpommern droht der CDU gemäß letzten Umfragen sogar der Rauswurf aus dem Landtag. In Berlin ist eine rot-grün-rote Koalition rechnerisch möglich. Die ersten Hochrechnungen werden in Kürze erwartet. Im Nahen Osten verschärft sich die Lage weiter. Das iranische Militär hat den USA und deren Verbündeten offen gedroht. Im Jemen haben Regierungstruppen Gebiete von der Houthi-Miliz zurückerobert. Gleichzeitig beharrt Teheran darauf, dass die USA zuerst ihre Zusagen vom Juni einhalten müssen, bevor neue Verhandlungen beginnen können. In Gaza hat das israelische Militär erneut Hamas-Mitglieder getötet. Im Westjordanland kam es zu weiteren Gewaltzwischenfällen mit Toten und Verletzten. Im Ukraine-Krieg hat Moskau am heutigen russischen Wahltag von beispiellosen Angriffen berichtet. Wie bereits in unseren früheren Sendungen gemeldet, attackierte die Ukraine die russische Hauptstadt mit rund 180 Drohnen. Russland gibt an, die russische Flugabwehr habe über 1100 Drohnen abgefangen. Bei einem Angriff auf Gebiete rund um Kiew wurde ein Geistlicher getötet. In der Schweiz ist das Referendum gegen den Bau neuer Atomkraftwerke, wie berichtet, zustande gekommen. Damit wird das Volk über die Zukunft der Atomenergie entscheiden. Frühester Abstimmungstermin ist Februar 2027. Die Klimabewegung hat derweil in Lausanne und Genf tausende Menschen auf die Straße gebracht. Die Demonstrierenden forderten nach dem Hitzesommer politische Priorität für den Klimaschutz. Der Rekordsommer hat die Schweizer Wirtschaft gemäß einer Studie rund 2,1 Milliarden Franken gekostet. Aus der Zentralschweiz. Am Luzerner Kantonsspital haben gestern rund 8500 Besucherinnen und Besucher das neue Kinderspital und die neue Frauenklinik besichtigt. Die neuen Gebäude wurden erstmals für die Öffentlichkeit geöffnet. Das Interesse war riesig. Und in Engelberg darf man feiern. Der Seilziehclub Engelberg hat an der Weltmeisterschaft in Südafrika den WM-Titel in der Königsklasse über 640 Kilogramm gewonnen. Im Final bezwang das Schweizer Team die Engländer.
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2: Heute Abend ziehen die Wolken wieder zu, es bleibt aber trocken und mild bei rund 19 Grad. In der Nacht kühlt es dann auf etwa 12 Grad ab, bedeckter Himmel, aber kein Regen. Der Montag startet frisch und bewölkt, am Vormittag lockert es etwas auf, über Mittag zeigt sich die Sonne bei bis zu 21 Grad. Am Nachmittag wird es aber wieder bedeckt, bevor der Tag bei rund 6 Sonnenstunden ausklingt. Deutlich kühler als heute, aber trocken. Und die Aussichten? Der Dienstag bringt mehr Sonne bei angenehmen 20 Grad, der Mittwoch ähnlich mit etwas mehr Sonnenstunden. Regen bleibt die ganze Woche kein Thema. Eine ruhige, trockene Herbstwoche steht uns bevor.
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2: Auf der A2 Richtung Luzern staust du weiterhin zwischen Hergiswil und dem Sonnenbergtunnel. Rechne mit bis zu 10 Minuten Zeitverlust. Auch auf der A4 zwischen Altdorf und Sisikon geht es nur stockend voran. Hier verlierst du bis zu 15 Minuten. Auf der Gotthardroute Süd staut es weiterhin zwischen Quinto und Airolo. Die Einfahrt Airolo bleibt gesperrt. Fahr vorsichtig.
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4: Schön, hast du eingeschaltet. Das ist Sounds. Wir haben wieder ganz viele Songs für dich am Start. Guten Abend.
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2: Bei den Landtagswahlen in Deutschland ist die AfD in Mecklenburg-Vorpommern stärkste Kraft geworden. Sie hat die SPD von Ministerpräsidentin Manuela Schwesig überholt. Für die CDU von Bundeskanzler Friedrich Merz ist der Abend ein Desaster. In Mecklenburg-Vorpommern droht sie sogar an der 5%-Hürde zu scheitern. In Berlin hat die Linke mit Spitzenkandidatin Elif Ehralp die Wahl gewonnen. Merz gibt sich kämpferisch, doch der Druck auf ihn wächst enorm. AfD-Chefin Alice Weidel fordert bereits Konsequenzen. SPD-Chef Lars Klingbeil will nun das Regierungshandeln auf den Prüfstand stellen. In Russland hat die Kreml-Partei Einiges Russland die Duma-Wahl laut Prognosen gewonnen, allerdings mit nur rund 49%, deutlich weniger als bei früheren Wahlen. Die Opposition war wie erwartet gar nicht zugelassen. Überschattet wurde der letzte Wahltag von massiven ukrainischen Drohnenangriffen auf Moskau. Wie bereits in unseren früheren Sendungen berichtet, attackierte die Ukraine die russische Hauptstadt mit rund 180 Drohnen. Im Nahen Osten hat das iranische Militär den USA und deren Verbündeten erneut offen gedroht. Teheran beharrt weiterhin auf der Erfüllung der amerikanischen Zusagen vom Juni, bevor neue Verhandlungen beginnen können. Im Jemen haben Regierungstruppen Gebiete von der Houthi-Miliz zurückerobert. Die Houthi ihrerseits reklamieren Raketenangriffe auf Saudi-Arabien für sich. Blockierte Schifffahrtsrouten in der Straße von Hormus verzögern derweil wichtige Flüssiggasprojekte in Katar. In der Schweiz haben am Wochenende tausende Menschen in Lausanne, Genf und Freiburg für den Klimaschutz demonstriert. Nach dem Rekordsommer fordern sie, dass der Klimawandel politisch Priorität bekommt. Laut einer Studie hat die Hitzewelle die Schweizer Wirtschaft rund 2,1 Milliarden Franken gekostet. Die Freibäder verzeichneten derweil Rekordbesucherzahlen. Die SECO-Chefin Helene Butliger-Artieder hat ihren Rücktritt eingereicht. Wie am Wochenende bekannt wurde, soll ein Zwist mit Finanzministerin Karin Keller-Sutter sie belastet haben. Das Parlament will nun wissen, ob die Chefin des Staatssekretariats für Wirtschaft bereits einen neuen Job in Aussicht hat. Aus der Zentralschweiz. In Hergiswil bei Willisau soll der einzige Skilift des Skigebiets Hübeli erneuert werden. Für die Finanzierung ist eine Spendenaktion lanciert worden. Sogar eine Olympiasiegerin ist zum Startschuss angereist. Das kleine Skigebiet ist für die Region ein wichtiger Treffpunkt und Naherholungsort.
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2: Heute Abend ziehen die Wolken wieder zu, es bleibt aber trocken und mild bei rund 19 Grad. In der Nacht kühlt es dann auf etwa 12 Grad ab, bedeckter Himmel, aber kein Regen. Der Montag startet frisch und bewölkt, am Vormittag lockert es etwas auf. Über Mittag zeigt sich die Sonne bei bis zu 21 Grad. Am Nachmittag wird's aber wieder bedeckt, bevor der Tag bei rund 6 Sonnenstunden ausklingt. Deutlich kühler als heute, aber trocken. Und die Aussichten? Der Dienstag bringt mehr Sonne bei angenehmen 20 Grad, der Mittwoch ähnlich mit etwas mehr Sonnenstunden. Regen bleibt die ganze Woche kein Thema. Eine ruhige, trockene Herbstwoche steht uns bevor.
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2: Die großen Staus vom Abend haben sich aufgelöst. Auf der Gotthardroute Süd staut es weiterhin zwischen Quinto und Airolo. Die Einfahrt Airolo bleibt gesperrt. Auf der Gotthardstraße zwischen Erstfeld und Gößchenen ist mit großen Verzögerungen zu rechnen. Fahr vorsichtig.
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2: Bei den Landtagswahlen in Deutschland ist die AfD in Mecklenburg-Vorpommern stärkste Kraft geworden. Sie hat die SPD von Ministerpräsidentin Manuela Schwesig überholt. Für die CDU von Bundeskanzler Friedrich Merz ist der Abend ein Desaster. In Mecklenburg-Vorpommern droht sie sogar an der 5%-Hürde zu scheitern. In Berlin hat die Linke mit Spitzenkandidatin Elif Ehralp die Wahl gewonnen. Merz gibt sich kämpferisch, doch der Druck auf ihn wächst enorm. AfD-Chefin Alice Weidel fordert bereits Konsequenzen. SPD-Chef Lars Klingbeil will nun das Regierungshandeln auf den Prüfstand stellen. In Russland hat die Kreml-Partei Einiges Russland die Duma-Wahl laut Prognosen gewonnen, allerdings mit nur rund 49%, deutlich weniger als bei früheren Wahlen. Die Opposition war wie erwartet gar nicht zugelassen. Überschattet wurde der letzte Wahltag von massiven ukrainischen Drohnenangriffen auf Moskau. Wie bereits in unseren früheren Sendungen berichtet, attackierte die Ukraine die russische Hauptstadt mit rund 180 Drohnen. Im Nahen Osten hat das iranische Militär den USA und deren Verbündeten erneut offen gedroht. Teheran beharrt weiterhin auf der Erfüllung der amerikanischen Zusagen vom Juni, bevor neue Verhandlungen beginnen können. Im Jemen haben Regierungstruppen Gebiete von der Houthi-Miliz zurückerobert. Die Houthi ihrerseits reklamieren Raketenangriffe auf Saudi-Arabien für sich. Blockierte Schifffahrtsrouten in der Straße von Hormus verzögern derweil wichtige Flüssiggasprojekte in Katar. In der Schweiz haben am Wochenende tausende Menschen in Lausanne, Genf und Freiburg für den Klimaschutz demonstriert. Nach dem Rekordsommer fordern sie, dass der Klimawandel politisch Priorität bekommt. Laut einer Studie hat die Hitzewelle die Schweizer Wirtschaft rund 2,1 Milliarden Franken gekostet. Die Freibäder verzeichneten derweil Rekordbesucherzahlen. Die SECO-Chefin Helene Budliger-Artieda hat ihren Rücktritt eingereicht. Wie am Wochenende bekannt wurde, soll ein Zwist mit Finanzministerin Karin Keller-Sutter sie belastet haben. Das Parlament will nun wissen, ob die Chefin des Staatssekretariats für Wirtschaft bereits einen neuen Job in Aussicht hat. Aus der Zentralschweiz. In Hergiswil bei Willisau soll der einzige Skilift des Skigebiets Hübeli erneuert werden. Für die Finanzierung ist eine Spendenaktion lanciert worden. Sogar eine Olympiasiegerin ist zum Startschuss angereist. Das kleine Skigebiet ist für die Region ein wichtiger Treffpunkt und Naherholungsort.
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2: Heute Abend ziehen die Wolken wieder zu, es bleibt aber trocken und mild bei rund 19 Grad. In der Nacht kühlt es dann auf etwa 12 Grad ab, bedeckter Himmel, aber kein Regen. Der Montag startet frisch und bewölkt, am Vormittag lockert es etwas auf, über Mittag zeigt sich die Sonne bei bis zu 21 Grad. Am Nachmittag wird es aber wieder bedeckt, bevor der Tag bei rund 6 Sonnenstunden ausklingt. Deutlich kühler als heute, aber trocken. Und die Aussichten? Der Dienstag bringt mehr Sonne bei angenehmen 20 Grad, der Mittwoch ähnlich mit etwas mehr Sonnenstunden. Regen bleibt die ganze Woche kein Thema. Eine ruhige, trockene Herbstwoche steht uns bevor.
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2: Die Staus vom Abend haben sich aufgelöst. Auf der Gotthardstraße zwischen Erstfeld und Gößchenen ist aber weiterhin mit großen Verzögerungen zu rechnen. In der Nacht sind zudem die A4 zwischen Cham und Rotkreuz sowie die Einfahrt Rotkreuz wegen Bauarbeiten gesperrt. Umleitungen sind signalisiert. Fahr vorsichtig.
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4: Wir sorgen für die Musik in der nächsten Stunde. Schönes Wochenende.
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2: Bei den Landtagswahlen in Deutschland ist die AfD in Mecklenburg-Vorpommern stärkste Kraft geworden. Sie hat die SPD von Ministerpräsidentin Manuela Schwesig überholt. Für die CDU von Bundeskanzler Friedrich Merz ist der Abend ein Desaster. In Mecklenburg-Vorpommern droht sie sogar an der 5%-Hürde zu scheitern. In Berlin hat die Linke mit Spitzenkandidatin Elif Ehralp die Wahl gewonnen. Merz gibt sich kämpferisch, doch der Druck auf ihn wächst enorm. AfD-Chefin Alice Weidel fordert bereits Konsequenzen. SPD-Chef Lars Klingbeil will nun das Regierungshandeln auf den Prüfstand stellen. In Russland hat die Kreml-Partei Einiges Russland die Duma-Wahl laut Prognosen gewonnen, allerdings mit nur rund 49%, deutlich weniger als bei früheren Wahlen. Die Opposition war wie erwartet gar nicht zugelassen. Überschattet wurde der letzte Wahltag von massiven ukrainischen Drohnenangriffen auf Moskau. Wie bereits in unseren früheren Sendungen berichtet, attackierte die Ukraine die russische Hauptstadt mit rund 180 Drohnen. Im Nahen Osten hat das iranische Militär den USA und deren Verbündeten erneut offen gedroht. Teheran beharrt weiterhin auf der Erfüllung der amerikanischen Zusagen vom Juni, bevor neue Verhandlungen beginnen können. Im Jemen haben Regierungstruppen Gebiete von der Houthi-Miliz zurückerobert. Die Houthi ihrerseits reklamieren Raketenangriffe auf Saudi-Arabien für sich. Blockierte Schifffahrtsrouten in der Straße von Hormus verzögern derweil wichtige Flüssiggasprojekte in Katar. In der Schweiz haben am Wochenende tausende Menschen in Lausanne, Genf und Freiburg für den Klimaschutz demonstriert. Nach dem Rekordsommer fordern sie, dass der Klimawandel politisch Priorität bekommt. Laut einer Studie hat die Hitzewelle die Schweizer Wirtschaft rund 2,1 Milliarden Franken gekostet. Die Freibäder verzeichneten derweil Rekordbesucherzahlen. Die SECO-Chefin Helene Budliger-Artieda hat ihren Rücktritt eingereicht. Wie am Wochenende bekannt wurde, soll ein Zwist mit Finanzministerin Karin Keller-Sutter sie belastet haben. Das Parlament will nun wissen, ob die Chefin des Staatssekretariats für Wirtschaft bereits einen neuen Job in Aussicht hat. Aus der Zentralschweiz. In Hergiswil bei Willisau soll der einzige Skilift des Skigebiets Hübeli erneuert werden. Für die Finanzierung ist eine Spendenaktion lanciert worden. Sogar eine Olympiasiegerin ist zum Startschuss angereist. Das kleine Skigebiet ist für die Region ein wichtiger Treffpunkt und Naherholungsort.
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2: Heute Abend ziehen die Wolken wieder zu, es bleibt aber trocken und mild bei rund 19 Grad. In der Nacht kühlt es dann auf etwa 12 Grad ab, bedeckter Himmel, aber kein Regen. Der Montag startet frisch und bewölkt, am Vormittag lockert es etwas auf. Über Mittag zeigt sich die Sonne bei bis zu 21 Grad. Am Nachmittag wird es aber wieder bedeckt, bevor der Tag bei rund 6 Sonnenstunden ausklingt. Deutlich kühler als heute, aber trocken. Und die Aussichten? Der Dienstag bringt mehr Sonne bei angenehmen 20 Grad, der Mittwoch ähnlich mit etwas mehr Sonnenstunden. Regen bleibt die ganze Woche kein Thema. Eine ruhige, trockene Herbstwoche steht uns bevor.
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2: Auf der Gotthardstraße zwischen Erstfeld und Gößchenen musst du weiterhin mit großen Verzögerungen rechnen. Die Nachtbaustellen auf der A4 zwischen Kam und Rotkreuz sowie bei der Einfahrt Rotkreuz laufen noch bis um 5 Uhr. Der Pragelpass bleibt am Wochenende gesperrt. Ansonsten fließt der Verkehr in der Zentralschweiz frei.
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2: Bei den Landtagswahlen in Deutschland hat die CDU von Bundeskanzler Friedrich Merz ein historisches Debakel erlebt. In Mecklenburg-Vorpommern ist die Partei laut Hochrechnungen unter die 5%-Hürde gefallen und fliegt damit aus dem Landtag. Die AfD wurde dort stärkste Kraft vor der SPD. In Berlin hat die Linke mit Spitzenkandidatin Elif Eralp die Wahl gewonnen. Eine rot-grün-rote Koalition ist rechnerisch möglich. Merz sprach selbst von einem Desaster, gibt sich aber kämpferisch und will Kanzler bleiben. Innerhalb der Partei brodelt es jedoch gewaltig. Das Bündnis Sarah Wagenknecht ist laut Hochrechnungen in Mecklenburg-Vorpommern nicht mehr im Landesparlament vertreten. In Russland hat die Kreml-Partei Einiges Russland die Duma-Wahl wie erwartet gewonnen. Allerdings mit nur rund 49%, deutlich weniger als bei früheren Wahlen. Die Opposition war nicht zugelassen. Präsident Zelensky hat derweil ein Treffen mit US-Präsident Trump für die kommende Woche in New York angekündigt. Es wäre das erste direkte Gespräch seit Monaten. Im Nahen Osten hat das iranische Militär den USA und deren Verbündeten erneut offen gedroht. Teheran fordert weiterhin amerikanische Zugeständnisse, bevor neue Verhandlungen beginnen können. Die Blockade der Straße von Hormus verzögert inzwischen wichtige Flüssiggasprojekte in Katar. Im Jemen haben Regierungstruppen Gebiete von der Houthi-Miliz zurückerobert. In Gaza hat die israelische Armee erneut Hamas-Mitglieder getötet. In der Schweiz haben am Wochenende insgesamt mehrere tausend Menschen in Lausanne, Genf und Freiburg für den Klimaschutz demonstriert. Nach dem Rekordsommer, der die Schweizer Wirtschaft laut einer Studie rund 2,1 Milliarden Franken gekostet hat, fordern sie, dass der Klimawandel politisch Priorität bekommt. Wie am Wochenende bekannt wurde, soll ein Zwist mit Finanzministerin Karin Keller-Sutter den Abgang der SECO-Chefin Helene Butliger-Atida ausgelöst haben. Das Parlament will nun klären, ob sie bereits einen neuen Job in Aussicht hat. Am Mittwoch steht im Ständerat zudem die Abstimmung über die Kapitalanforderungen an die UBS an. UBS-Chef Sergio Ermotti hat sich im Vorfeld alarmiert über die Debatte geäußert. Aus der Zentralschweiz. In Luzern hat der FC Luzern seinen Heimauftritt gegen GC mit 5:1 gewonnen. Daniel Mikulajewski erzielte dabei einen Hattrick. Und der Seilziehclub Engelberg darf weiter feiern. Wie gestern berichtet, hat das Team an der Weltmeisterschaft in Südafrika den Titel in der Königsklasse über 640 Kilogramm geholt.
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2: Heute Abend ziehen die Wolken wieder zu, es bleibt aber trocken und mild bei rund 19 Grad. In der Nacht kühlt es dann auf etwa 12 Grad ab, bedeckter Himmel, aber kein Regen. Der Montag startet frisch und bewölkt, am Vormittag lockert es etwas auf, über Mittag zeigt sich die Sonne bei bis zu 21 Grad. Am Nachmittag wird es aber wieder bedeckt, bevor der Tag bei rund 6 Sonnenstunden ausklingt. Deutlich kühler als heute, aber trocken. Und die Aussichten? Der Dienstag bringt mehr Sonne bei angenehmen 20 Grad, der Mittwoch ähnlich mit etwas mehr Sonnenstunden. Regen bleibt die ganze Woche kein Thema. Eine ruhige, trockene Herbstwoche steht uns bevor.
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2: Neu seit dem letzten Bericht. Auf der Hauptstraße 2 zwischen Nordwil und Neunkirch behindern die Aufräumarbeiten nach einem Unfall den Verkehr in beiden Richtungen. Es gilt eine wechselseitige Verkehrsführung. Auf der Gotthardstraße zwischen Erstfeld und Gößchenen musst du weiterhin mit großen Verzögerungen rechnen.
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2: Bei den Landtagswahlen in Deutschland hat die CDU von Bundeskanzler Friedrich Merz ein historisches Debakel erlebt. In Mecklenburg-Vorpommern ist die Partei laut Hochrechnungen unter die 5%-Hürde gefallen und fliegt damit aus dem Landtag. Die AfD wurde dort stärkste Kraft vor der SPD. In Berlin hat die Linke mit Spitzenkandidatin Elif Eralp die Wahl gewonnen. Eine rot-grün-rote Koalition ist rechnerisch möglich. Merz sprach selbst von einem Desaster, gibt sich aber kämpferisch und will Kanzler bleiben. Innerhalb der Partei brodelt es jedoch gewaltig. Das Bündnis Sarah Wagenknecht ist laut Hochrechnungen in Mecklenburg-Vorpommern nicht mehr im Landesparlament vertreten. In Russland hat die Kreml-Partei Einiges Russland die Duma-Wahl wie erwartet gewonnen. Allerdings mit nur rund 49%, deutlich weniger als bei früheren Wahlen. Die Opposition war nicht zugelassen. Präsident Zelensky hat derweil ein Treffen mit US-Präsident Trump für die kommende Woche in New York angekündigt. Es wäre das erste direkte Gespräch seit Monaten. Im Nahen Osten hat das iranische Militär den USA und deren Verbündeten erneut offen gedroht. Teheran fordert weiterhin amerikanische Zugeständnisse, bevor neue Verhandlungen beginnen können. Die Blockade der Straße von Hormus verzögert inzwischen wichtige Flüssiggasprojekte in Katar. Im Jemen haben Regierungstruppen Gebiete von der Houthi-Miliz zurückerobert. In Gaza hat die israelische Armee erneut Hamas-Mitglieder getötet. In der Schweiz haben am Wochenende insgesamt mehrere tausend Menschen in Lausanne, Genf und Freiburg für den Klimaschutz demonstriert. Nach dem Rekordsommer, der die Schweizer Wirtschaft laut einer Studie rund 2,1 Milliarden Franken gekostet hat, fordern sie, dass der Klimawandel politisch Priorität bekommt. Wie am Wochenende bekannt wurde, soll ein Zwist mit Finanzministerin Karin Keller-Sutter den Abgang der SECO-Chefin Helene Butliger-Atida ausgelöst haben. Das Parlament will nun klären, ob sie bereits einen neuen Job in Aussicht hat. Am Mittwoch steht im Ständerat zudem die Abstimmung über die Kapitalanforderungen an die UBS an. UBS-Chef Sergio Ermotti hat sich im Vorfeld alarmiert über die Debatte geäußert. Aus der Zentralschweiz. In Luzern hat der FC Luzern seinen Heimauftritt gegen GC mit 5:1 gewonnen. Daniel Mikolajewski erzielte dabei einen Hattrick. Und der Seilziehclub Engelberg darf weiter feiern. Wie gestern berichtet, hat das Team an der Weltmeisterschaft in Südafrika den Titel in der Königsklasse über 640 Kilogramm geholt. Es bleibt aber trocken und mild bei rund 19 Grad. In der Nacht kühlt es dann auf etwa 12 Grad ab. Bedeckter Himmel, aber kein aber trocken. Und die Aussichten? Der Dienstag bringt mehr Sonne bei angenehmen 20 Grad. Der Mittwoch ähnlich mit etwas mehr Sonnenstunden. Regen bleibt die ganze Woche kein Thema. Eine ruhige, trockene Herbstwoche steht uns bevor.
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2: Die Nachtbaustellen auf der A4 bei Rotkreuz und zwischen Cham und Rotkreuz sind inzwischen beendet. Auf der Gotthardstraße zwischen Erstfeld und Gößchenen musste weiterhin mit großen Verzögerungen rechnen. Ansonsten fließt der Verkehr in der Zentralschweiz frei. Gute Fahrt.
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2: Bei den Landtagswahlen in Deutschland hat die CDU von Bundeskanzler Friedrich Merz ein historisches Debakel erlebt. In Mecklenburg-Vorpommern ist die Partei laut Hochrechnungen unter die 5%-Hürde gefallen und fliegt damit aus dem Landtag. Die AfD wurde dort stärkste Kraft vor der SPD. In Berlin hat die Linke mit Spitzenkandidatin Elif Eralp die Wahl gewonnen. Eine rot-grün-rote Koalition ist rechnerisch möglich. Merz sprach selbst von einem Desaster, gibt sich aber kämpferisch und will Kanzler bleiben. Innerhalb der Partei brodelt es jedoch gewaltig. Das Bündnis Sarah Wagenknecht ist laut Hochrechnungen in Mecklenburg-Vorpommern nicht mehr im Landesparlament vertreten. In Russland hat die Kreml-Partei Einiges Russland die Duma-Wahl wie erwartet gewonnen. Allerdings mit nur rund 49%, deutlich weniger als bei früheren Wahlen. Die Opposition war nicht zugelassen. Präsident Zelensky hat derweil ein Treffen mit US-Präsident Trump für die kommende Woche in New York angekündigt. Es wäre das erste direkte Gespräch seit Monaten. Im Nahen Osten hat das iranische Militär den USA und deren Verbündeten erneut offen gedroht. Teheran fordert weiterhin amerikanische Zugeständnisse, bevor neue Verhandlungen beginnen können. Die Blockade der Straße und Freiburg für den Klimaschutz demonstriert. Nach dem Rekordsommer, der die Schweizer Wirtschaft laut einer Studie rund 2,1 Milliarden Franken gekostet hat, fordern sie, dass der Klimawandel politisch Priorität bekommt. Wie am Wochenende bekannt wurde, soll ein Zwist mit Finanzministerin Karin Keller-Sutter den Abgang der SECO-Chefin Helene Butliger-Atida ausgelöst haben. Das Parlament will nun klären, ob sie bereits einen neuen Job in Aussicht hat.